0: vielleicht auch mal vor, je nachdem. Aber bei ihm ist es ja auch so, dass es sich in alle Richtungen entwickeln kann. Aber er ist in erster Linie einfach mal ein ganz netter Mensch und ein guter Kollege gewesen, auch hinsichtlich zu den anderen Jungs. Das ist ja auch sehr wichtig. Und es war für uns mal eine ganz interessante Erfahrung, in dem Bereich ein bisschen mehr Einblick zu kriegen.
1: Und deine Frau kannte ihn wahrscheinlich gar nicht, weil deine Frau ist, ich bin so neidisch, ein Mensch ohne Handy. Deine Frau besitzt kein Handy. Das ist ja irre.
0: Ja, sie hat diese Smartphone-Zeit nie mitgemacht und irgendwie hat sie das übergangen und irgendwie hat es gespannt, sie braucht eigentlich gar keins. Und das jetzt wird dadurch von sehr vielen Leuten sehr beneidet.
1: Total toll. Finde ich super konsequent. Finde ich total toll. Wer jetzt traurig ist, dass er dieses Jahr wahrscheinlich keine Chance mehr auf einen Platz bei euch oder ein Essen bei euch hat, wo kann man eure Küche sonst noch erleben? Ihr geht ja immer wieder raus. Ihr seid auf vielen Festen dabei. Wo seid ihr am Start noch dieses Jahr?
0: Also prinzipiell ist mittags natürlich die Thematik nicht so extrem wie am Abend. Gleichzeitig gibt es immer wieder mal Stornierungen durch die lange Wartezeit. Und sonst machen wir immer wieder mal so Kochabende bei Ammann und Merkle in Untermeidingen, wo wir so Menüabende machen. Und allen voran ist vielleicht der Friedberger Advent. Haben wir so einen kleinen Stand mit unserem Raclette und mit so einer kleinen Ochsensemmel und hausgemachten Glühwein.
1: Da stehst du selber auch drin.
0: Das machen dann die Mitarbeiter von mir, weil dann ist ja das parallel.
1: Ach ja, klar.
0: Aber da sind wir dann natürlich gedanklich mit dabei.
1: Sehr schön. Stefan, vielen, vielen Dank für diesen rasanten Abriss deines Lebens. Ich bin gespannt, wann man zuerst in Rohrbach übernachten darf.
0: Gerne.
1: Wie lange das dauert. Und ich wünsche euch alles Gute.
0: Ich sag's dir.
1: Viel Spaß weiterhin und erhalte dir deine Begeisterung für die Kulinarik. Echt
0: vielen
1: toll.
0: Vielen Dank für die Einladung.
1: Danke dir.
0: Dankeschön.
1: Ja, liebe Zuschauer, das war Zeit zu reden für heute. Ich sage vielen Dank fürs Zuschauen und würde mich freuen, wenn Sie auch beim nächsten Mal wieder mit dabei sind. Immer freitags um 18.30 Uhr gibt es eine neue Folge hier. Jetzt haben wir alle Hunger. Bis irgendwann. Tschüss. Machen Sie es gut.